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0: wunderschönen guten Morgen. Ich begrüße Sie in den Start oder zum Start in die neue Woche. So ist es richtig. Also für die Fußballfans, es sind schöne Dinge passiert. Hoffe ich, dass du das schön findest. Schalke ist aufgestiegen. Schalke 04 ist zurück in der Bundesliga. Ich freue mich sehr. Shakira hat performt an der Copacabana in Brasilien für 2 Millionen Menschen. Das ist das größte Konzert ihrer Karriere und wir checken gleich French Montana. Nach den News und was da geht, das checken wir auch.
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2: Ich bin Maike. Wie geht es weiter bei Eintracht Frankfurt nach der Pleite am Wochenende gegen den HSV? Ob Trainer Albert Riera das Team auch in den letzten beiden Bundesligaspielen der Saison betreut, ist gerade noch unklar. Klar ist nur erstmal, dass die Hessen den 7. Platz in der Tabelle an Freiburg verloren haben. Die Badener holten am Abend im Spiel gegen Wolfsburg ein 1:1. Der angekündigte Abzug von US-Soldaten aus Deutschland macht auch den Menschen in Wiesbaden Sorgen. Denn die Soldaten und ihre Familien sind eine wichtige Einnahmequelle für viele Geschäfte und Unternehmen in der Stadt. Noch hat US-Präsident Trump aber nicht verraten, wie viele Soldaten er wo abziehen will. Schock für Besucher des Mainzer Volksparks. Am Wochenende wurden zwei Kinder bei einem Unfall mit der Parkeisenbahn verletzt. Ein 7 Jahre alter Junge und ein 9-jähriges Mädchen. Jetzt wird ermittelt, wie es zu dem Unfall kommen konnte. Ein Fehlverhalten des Bahnführers kann laut Polizei ausgeschlossen werden. Wer in dieser Woche nachts über die A44 in Nordhessen fahren möchte, muss sich auf Umwege einstellen. Zwischen Helser-Ost und Waldkappel wird die Autobahn voll gesperrt, ab heute Abend 21 Uhr, jeweils nachts bis Freitag früh. Grund sind Wartungsarbeiten an mehreren Tunneln. Die Umleitung führt über die parallel verlaufende B7. Tagsüber rollt der Verkehr aber ganz normal. Dein Planet-Wetter. Heute gibt's viele Wolken, nachmittags kann es dann auch regnen und es gibt einzelne Gewitter mit Starkregen. Aber es ist noch recht mild bei Temperaturen zwischen 20 und 24 Grad.
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4: Eine News aus dem Wetteraukreis. Vollsperrung beide Richtungen zwischen Himbach und Hainchen wegen einem Hausbrand. Deswegen da bitte auf jeden Fall vorsichtig fahren heute früh.
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4: Aktuell haben wir noch keine gesehen. Vielleicht schlafen die auch noch so ein bisschen, haben noch so ein bisschen Knatsch in den Augen.
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4: Es sei denn, du sagst, nein, die sind hier um 6:08 schon hellwach. Her mit deinen Blitzern, mit deinen Staus. 0172 978 3000.

Empire of the Sun. Walking on a Dream und das schon am Anfang der Woche. Es ist kurz nach 7. Hi, ich bin Jella und das sind Sabrina und Madonna. Krasser Überraschungsauftritt beim Coachella Festival vor ein paar Wochen. Sabrina Carpenter holt die Queen of Pop auf die Bühne und zusammen, ja weiß ich nicht, matcht das einfach so gut. Och, Madonna. Ihr neues Album Confessions 2, das kommt Anfang Juli und es gibt einen Song jetzt schon und der ist Überraschung zusammen mit Sabrina Carpenter. Och, wie geil ist das? Bring Your Love heißt der und am Anfang habe ich schon so eine kleine Gänsehaut bekommen, fragt Madonna so in ihrer Madonna-Stimme, für was lebst du? Also sie sagt das nicht auf Englisch. Für was lebst du? Für dich oder für die anderen? Madonna und Sabrina Carpenter mit Bring Your Love.

0: 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Also du checkst die Planet App bitte für Tickets und vielleicht, stell dir mal vor, okay, das sag aber nur ich, Jella, ich weiß von gar nichts. Stell dir mal vor, am Ende holt er Madonna auf die Bühne. Es gibt einen Song von The Weeknd, Playboy Carti und Madonna. Popular. Wir checken es jetzt und du checkst die Planet App.
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8: Ich bin Ben. Millionenschaden nach einem Feuer in Neu-Isenburg. Laut Polizei sind auf dem Gelände eines Kfz-Betriebs in der Schleusnerstraße zuerst Altreifen in Flammen aufgegangen. Auch die Werkstatt fing dann Feuer, verletzt wurde aber niemand. Warum es gebrannt hat, muss noch ermittelt werden. Die USA wollen Schiffen helfen, die wegen der Blockade der Straße von Hormus feststecken. Heute soll dazu eine Initiative starten. Wie das Ganze ablaufen soll, das ließ US-Präsident Trump aber noch offen. Der Iran warnt vor Aktionen in der Meerenge. Jede amerikanische Einmischung werde als Verstoß gegen die Waffenruhe betrachtet, heißt es. Sind alle Mitarbeiter von Abgeordneten und Fraktionen im Hessischen Landtag verfassungstreu? Vor 3 Monaten ist dazu eine Überprüfung gestartet. Inzwischen sind fast alle Fragebögen beantwortet, danach wird ausgewertet, so ein Sprecher. Neben der Selbstauskunft wurden auch ausführliche Führungszeugnisse angefordert. Präsidentin Wallmann sagt, der Landtag will sicherstellen, dass Verfassungsfeinde nicht aus Steuergeldern finanziert werden. Der Videospielehändler GameStop will das viel größere eBay übernehmen und hat ein Angebot in Höhe von 56 Milliarden Dollar abgegeben. Das sagte der GameStop-Chef Ryan Cohen dem Wall Street Journal. Er wolle dann auch das fusionierte Unternehmen führen. Von eBay gibt es bisher keine Reaktion auf das Angebot. Dein Planet-Wetter. Heute gibt's viele Wolken, Nachmittag kann's auch regnen und es gibt einzelne Gewitter mit Starkregen. Aber keine Sorge, es bleibt noch recht mild bei Temperaturen zwischen 20 und 24 Grad.
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10: Achtung, auf der A5 Heidelberg-Darmstadt in Höhe von Heppenheim, da liegt eine Metallstange auf der Fahrbahn, da bitte aufpassen. Achtung, auch auf der A44 Kassel-Dortmund zwischen Bräuner und Warburg, Lasterreifenteile auf der rechten Spur, da bitte aufpassen. A3 Würzburg-Frankfurt zwischen Hanau und dem Offenbacher Kreuz, 3 Kilometer Stop and Go. A5 Kassel-Frankfurt zwischen dem Rasthof Wetterau und Friedberg, 3 Kilometer Stop and Go. A49 Gießen-Kassel zwischen Barbern und Fritzlar, kaputter Laster, die rechte Spur ist da blockiert, da bitte aufpassen. A643 Mainz-Wiesbaden zwischen dem Dreieck Mainz und dem Schiersteiner Kreuz, 5 Kilometer Stop and Go. Und dann machen wir noch die A66 Wiesbaden-Frankfurt zwischen dem Schiersteiner Kreuz und Wiesbaden-Biebrich, 2 Kilometer Stop and Go. Es ist wirklich unheimlich viel los, kommt die ganze Zeit irgendwie was Neues und ploppt hier auf. Deswegen, das waren die größten Staus, aber mehr Infos, auch für deine Strecke, checkst du immer in der Planet-App.
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10: Am Ortseingang von Altenstadt, wenn du von der A45 kommst, beim Reiterhof ist das, und in Wetzlar, Bergstraße, stadteinwärts.
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10: Wahl-Timmy ist in Freiheit, stand jetzt. Schalke ist aufgestiegen. Und was sonst noch geht, das checken wir gleich. Bibi Rexha zum Beispiel, New Religion.

0: Menschen tanzen absolut ausgelassen im dunklen Kinosaal, einfach vor der Leinwand, während der Abspann läuft. Es ist so süß. Die sind richtig happy. Leander, was ist da passiert? Schönen guten Morgen.
1: Guten Morgen. Ja, das habe ich aufgenommen. Ich war im neuen Michael Jackson Film, der, by the way, sehr gut war. Und natürlich wurde viel gesungen und sehr viel getanzt. Und am Ende haben einfach rund 10 Leute vorne, direkt vor der Leinwand zum Abspann, da lief natürlich noch Michael Jackson Musik, getanzt. Und ich hatte jetzt den Gedanken, wie wäre es, wenn Leute nach jedem Film immer in die Rolle vom Film schlüpfen würden. Also, wie wär's beim Horrorfilm, ja? Ich sag mal, Scream-Maske auf und Messer gewetzt. Oder, oh Gott, wie wär's bei 50 Shades of Grey?
0: Ja, wie? Leander, was hast du jetzt hier für eine komische Maske auf, sag mal? Und jetzt auf einmal die Peitsche, also. Gut, ich muss mich kurz hier zusammenreißen. Wie Leander nämlich in verschiedene Filmrollen schlüpft, das checkst du aktuell bei Insta Planet Radio.
1: Und wieso liegt hier eigentlich Stroh auf dem Boden?
0: Jetzt ist gut.

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1: Und bist du gut genug, um zu erkennen, welche Planet-Metropole sich heute im Song meiner Schlagerschwester Jella Juwel versteckt hat? Es gibt natürlich auch fette Preise. Es gibt eine volle pralle Planet-Bag und dazu einen echten Jella Juwel. Das ist quasi ein echter Juwel, ein Ring, den man sich anstecken kann. Gleichzeitig so ein kleiner Lolli, ein Schleckjuwel. Das kann man richtig schön so sagen. Also, es geht um eine Planet-Metropole. Um welche könnte es gehen? Bühne frei für Jella Juwel.

0: welche Planet-Metropole hat sie sich denn so sehr verliebt, dass sie jetzt dahin möchte? Weine, Bergstraße, ah ja komm, du weißt es doch. 0800 978 3000, es winkt eine Planet back.
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0: wunderschönen guten Morgen. Es ist gleich 10 vor 8. Hi, ich bin Jella. Und wir checken Dominik Feig, Haven. Und wir starten mit dem DJ. Also er war zuerst da und dann hat er alle anderen DJs auf die Welt gebracht. Es ist David Guetta. Gone, gone, gone.
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6: Ich bin Ben. So hatten sich das die Einbrecherinnen in Neu-Isenburg wohl nicht vorgestellt. Eine junge Frau ist laut Polizei in die Wohnung einer Seniorin eingedrungen, als die gerade ihren Rollator draußen abstellen wollte. Die Rentnerin hat dann aber die Tür von innen verriegelt, die Diebin saß fest. Mit Hilfe einer Komplizin konnte sie schließlich doch entkommen, beide wurden aber kurz darauf von der Polizei geschnappt. Deutliche Ansage von Kanzler Merz an den Koalitionspartner. Er erwarte von der SPD dieselbe Kompromissbereitschaft, die die Union zeige. Kompromisse seien keine Einbahnstraße. Hintergrund sind schlechte Umfragewerte kurz vor dem einjährigen Bestehen der Koalition am Mittwoch. 76% sagten in einer Umfrage für die Bild, dass sie unzufrieden mit der Arbeit von Union und SPD seien. Der speziell auf Schulen zugeschnittene Chatbot Telly ist in Hessen sehr beliebt. An knapp 2/3 aller Schulen sei der Chatbot bereits im Einsatz, wie eine Bilanz des Kultusministeriums zeigt. Er unterstütze die Lehrkräfte vor allem beim Erstellen von Lernmaterial und die Schülerinnen und Schüler beim Lernen. Eintracht Frankfurt steht in der Bundesliga nicht mehr auf einem internationalen Tabellenrang. Durch ein 1:1 gegen Wolfsburg hat der SC Freiburg die Hessen von Tabellenplatz 7 verdrängt. Zuvor hatte Gladbach das Borussen-Duell gegen Dortmund mit 1:0 für sich entschieden und Mainz hat mit einem 2:1 gegen St. Pauli den Klassenerhalt geschafft. Dein Planet-Wetter. Heute gibt's viele Wolken, Nachmittag kann es auch regnen und es gibt einzelne Gewitter mit Starkregen. Aber keine Sorge, es bleibt noch recht mild bei Temperaturen zwischen 20 und 24 Grad.
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8: Achtung auf der A49 Gießen-Kassel zwischen Babern und Fritzlar, kaputter Laster, die rechte Spur ist blockiert, da bitte aufpassen. A3 Frankfurt-Köln zwischen Raunheim, Wiesbadener Kreuz, 2 Kilometer Stop and Go. A5 Kassel-Frankfurt zwischen dem Rasthof Wetterau und Friedberg, 5 Kilometer Stop and Go. A60 Mainz-Bingen zwischen Mainz-Lerchenberg und dem Dreieck Mainz, 2 Kilometer Stau. Und noch die A60 Mainz-Rüsselsheim zwischen Ginsheim-Gustavsburg und Bischofsheim, 2 Kilometer Stau. Das waren die größten Staus. Mehr Infos auch für deine Strecke immer in der Planet-App.
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8: In Wetzlar auf der Bergstraße, das ist stadteinwärts und am Ortseingang von Altenstadt, wenn du von der A45 kommst, in Höhe vom Reiterhof.
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8: Das sind Bibi und Tina auf Amadeus und Sabrina. Das ist sofort meine Assoziation mit Reiterhof. Wir reiten in diesem Montagmorgen. Es ist

Wetter aktuell auf dem Balkon oder einfach draußen trocknest. Oder, aber wirklich schon so 2-3 Tage richtig in die knalle Sonne, sodass die eigentlich nachts wieder so ein bisschen auskühlen, um am nächsten Tag wieder richtig vollgesogen zu werden mit den Sonnenstrahlen. Habe ich letztens gemacht. Ich habe daran gerochen, das war wie Kroatien, das war wie der Italienurlaub. Wenn man so vom Strand kommt oder auch vom Pool und dann klatscht man so diese ganzen nassen Sachen, den Bikini-Badeanzug einfach so batsch in die Dusche rein, in die Wanne. Und die Handtücher, die nimmt man und hängt die irgendwie so über die Balustrade oder auf die Leine. Und dieser Geruch, von, das ist Urlaubsgeruch, von diesen von der Sonne getrockneten Handtüchern, den hatte ich jetzt vom Balkon. Aber ich weiß, ich muss mal bald wieder Urlaub machen. Yeah.

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2: Ich war letztens im Michael Jackson Film. Da wurde natürlich viel gesungen und getanzt. Und nach dem Film, also während der Abspann lief, haben einfach rund 10 Leute auf der Bühne vor der Leinwand angefangen, zur Musik beim Abspann zu tanzen. Ja, wie geil ist das denn? Mir kam dann nur der Gedanke, was, wenn die Leute immer so inspiriert vom Film danach in die Rolle schlüpfen? Ja, wie wär's beim Horrorfilm? Einfach ein Mord im Kino. Oder wie wär's wohl bei 50 Shades of Grey, ja? Dann fangen die Leute wahrscheinlich an zu vögeln. Naja, also Augen auf bei der Filmwahl. Leon?

0: Montagmorgen. Hi, ich bin Jella und bei der Eintracht aktuell nicht so gut. Also der neue Trainer ist seit, ich glaube, ja, Februar jetzt dabei und jetzt sagen schon ein paar Stimmen, der muss weg. Wie schnell das jetzt wirklich gehen könnte und was sonst noch geht, wir checken das gleich bei Ben in den Planet News.
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4: Ich bin Ben. Millionenschaden nach einem Feuer in Neu-Isenburg. Laut Polizei sind auf dem Gelände eines Kfz-Betriebs in der Schleusnerstraße zuerst Altreifen in Flammen aufgegangen. Auch die Werkstatt fing dann Feuer, verletzt wurde aber niemand. Warum es gebrannt hat, muss noch ermittelt werden. Die USA wollen Schiffen helfen, die wegen der Blockade der Straße von Hormus feststecken. Heute soll dazu eine Initiative starten. Wie das Ganze ablaufen soll, das ließ US-Präsident Trump aber noch offen. Der Iran warnt vor Aktionen in der Meerenge. Jede amerikanische Einmischung werde als Verstoß gegen die Waffenruhe betrachtet, heißt es. Auf einem kleinen Kreuzfahrtschiff im Atlantik sind 3 Menschen nach einer Infektion gestorben. Mutmaßlich handelt es sich laut WHO um das Hantavirus. Weitere 3 Personen seien infiziert, eine von ihnen werde in Südafrika intensivmedizinisch betreut. Der Hantavirus kann bei Menschen zu Fieber und schweren Atemwegserkrankungen führen. Man steckt sich oft beim Kontakt mit Ausscheidungen von Nagetieren an. Wie geht es weiter bei Eintracht Frankfurt nach der Pleite am Wochenende gegen den HSV? Ob Trainer Albert Riera das Team auch noch in den letzten beiden Bundesligaspielen der Saison betreut, ist gerade noch unklar. Klar ist nur erstmal, dass die Hessen den 7. Platz in der Tabelle an Freiburg verloren haben. Die Baden holten am Abend im Spiel gegen Wolfsburg ein 1:1. Dein Planet-Wetter. Heute gibt's viele Wolken, Nachmittag kann es auch regnen und es gibt einzelne Gewitter mit Starkregen. Aber keine Sorge, es bleibt noch recht mild bei Temperaturen zwischen 20 und 24 Grad.
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6: Achtung auf der A4 Eisenach Kirchheim zwischen Eisenach Ost und Eisenach West. Unfall auf der rechten Spur, da auf jeden Fall vorsichtig fahren. Achtung auch auf der A49 Kassel-Gießen zwischen dem Kassel-Aue-Stadion und dem Kreuz Kassel-West. Reifenteile auf der Fahrbahn, da bitte aufpassen. A3 Frankfurt-Köln zwischen Raunheim und dem Wiesbadener Kreuz, 2 Kilometer Stop and Go. A5 Kassel-Frankfurt zwischen dem Rastorf-Wetterau und Friedberg, 5 Kilometer Stop and Go. A67 Darmstadt-Mönchhof-Dreieck zwischen dem Rüsselsheimer Dreieck und Rüsselsheim-Ost, 2 Kilometer Stau. Und noch die A643 Mainz-Wiesbaden zwischen dem Dreieck Mainz und dem Schiersteiner Kreuz, 5 Kilometer Stop and Go. Das waren die größten Staus. Mehr Infos auch für deine Strecke immer in der Planet-App.
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6: In Wetzlar Bergstraße statt einwärts und auf der B3 Gilserberg-Sebeterode, wenn du Richtung Jesberg fährst.
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6: Hast du was gesehen oder auf dem Herzen? 0172 978 3000. Gerne einfach hier per WhatsApp. Auch easy. Sprachnachricht.

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1: Warum Aufräumen heute vielleicht wichtig ist und was geht eigentlich ab mit deinem Schwarm und noch mehr, das checken wir jetzt.
0: Wassermann.
1: Gemeinsam geht's einfacher, deswegen vertrau heute auf Teamarbeit, dein Lucky Level 4 von 5.
0: Fische.
1: Kopf und Herz, die wollen nicht immer das Gleiche, deswegen versuch eine Lösung zu finden, 3 von 5.
0: Widder.
1: Reg dich nicht über so Kleinigkeiten auf, weil es bringt unnötigen Stress, 2 von 5.
0: Stier.
1: Überleg dir vorher, was du von deinem Flirt auch erwartest, weil es kann helfen, 4 von 5.
0: Zwillinge.
1: Diese Woche, die kann echt gut werden, warte ab, was dich erwartet, 5 von 5.
0: Krebs.
1: Montage, die müssen nicht schlimm sein und dieser Montag heute, der könnte das beweisen. 4 von 5.
0: Löwe.
1: Aufräumen, es macht wirklich den wenigsten Menschen Spaß, aber es ist manchmal notwendig. 3 von 5.
0: Jungfrau.
1: Vergiss, was mal schiefgegangen ist. Neue Woche, neues Glück. 3 von 5.
0: Waage.
1: Und auch heute gilt, gegenseitiger Respekt ist super wichtig. 4 von 5.
0: Skorpion.
1: Läuft's nicht so mit dem Schwarm? Ein bisschen Geduld. 3 von 5.
0: Schütze.
1: Achte drauf, was du sagst, weil manche, die legen das Wort auf die Goldwaage. 2 von 5.
0: Steinbock.
1: Überleg dir eine Taktik, dann kannst du ganz vorne mit dabei sein. Dein Lucky Level heute, 4 von 5.
0: Lucky Star.
1: Und das geht heute an Zwillinge. Dich kann Gutes erwarten.
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5: Ich bin Ben. So hatten sich das die Einbrecherinnen in Neu-Isenburg wohl nicht vorgestellt. Eine junge Frau ist laut Polizei in die Wohnung einer Seniorin eingedrungen, als die gerade ihren Rollator draußen abstellen wollte. Die Rentnerin hat dann aber die Tür von innen verriegelt, die Diebin saß fest. Mit Hilfe einer Komplizin konnte sie schließlich doch entkommen, beide wurden aber kurz darauf von der Polizei geschnappt. Deutliche Ansage von Kanzler Merz an den Koalitionspartner. Er erwarte von der SPD dieselbe Kompromissbereitschaft, die die Union zeige. Kompromisse seien keine Einbahnstraße. Hintergrund sind schlechte Umfragewerte kurz vor dem einjährigen Bestehen der Koalition am Mittwoch. 76% sagten in einer Umfrage für die Bild, dass sie unzufrieden mit der Arbeit von Union und SPD seien. Großer Polizeieinsatz heute Nacht mitten in Gießen. Da hat es eine größere Auseinandersetzung gegeben, sagt ein Polizeisprecher. Zwei Menschen wurden schwer verletzt. Worum es bei der Auseinandersetzung ging, ist noch nicht bekannt. Der Videospielehändler GameStop will das viel größere eBay übernehmen und hat ein Angebot in Höhe von 56 Milliarden Dollar abgegeben. Das sagte der GameStop-Chef Ryan Cohen dem Wall Street Journal. Er wolle dann auch das fusionierte Unternehmen führen. Von eBay gibt es bisher keine Reaktion auf das Angebot.
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5: Dein Planet-Wetter. Heute gibt's viele Wolken, Nachmittag kann's auch regnen und es gibt einzelne Gewitter mit Starkregen. Aber keine Sorge, es bleibt noch recht mild bei Temperaturen zwischen 20 und 24 Grad.
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6: Achtung, und zwar auf der A4 Eisenach Kirchheim zwischen Eisenach Ost und Eisenach West. Ein Unfall, rechte Spur, da bitte aufpassen. A3 Frankfurt-Köln zwischen Raunheim und dem Wiesbadener Kreuz, 3 Kilometer Stop and Go. A5 Darmstadt-Heidelberg zwischen Hemsbach und Hirschberg, 5 Kilometer Stau. A49 Gießen-Kassel zwischen Babern und Fritzlar, 2 Kilometer Stau. Und A60 Mainz-Bingen zwischen Mainz-Lerchenberg und dem Dreieck Mainz, 2 Kilometer Stau. Das waren die größten Staus, aber mehr Infos, auch immer für deine Strecke, findest du immer in der Planet-App.
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6: In Wetzlar auf der Bergstraße, stadteinwärts und am Ortseingang von Altenstadt, wenn du von der A45 kommst, in Höhe vom Reiterhof.
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6: Egal, was du vor der Tür hast oder im Kopf, gerne her damit per WhatsApp 0172 978 3000.

0: hat sie sich richtig verliebt. Mein alter Ego, meine zweite Persönlichkeit, Jella Juwel. Ganz viele haben es gewusst. Wir haben eine Person ausgelost. Ich sage mal Heimvorteil. Henning aus Bensheim, weil die Planet Metropole, ja, die Schlagerschwester Jella Juwel besungen hat, war Bensheim. Die Planet Back, die geht zu dir an die Bergstraße.
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0: den Kinosaal mal ganz kurz in so einen Dancefloor verwandeln. Wie cool ist das? Montagmorgen. Hi, hier sind Leander und Jella.
1: Guten Morgen.
0: Dir ist es passiert, mein Lieber. Du warst richtig geflasht. Du hast vorhin schon im Stand-Up-Club drüber gesprochen. Was ist in diesem Kino passiert?
1: Also, ich war im neuen Michael Jackson-Film und da wurde natürlich viel getanzt und gesungen. Und das hat ein paar Leute so gepackt, dass sie nach dem Film auf der Bühne beim Abspann zur Musik getanzt haben. Und ich habe mir gedacht, wie wäre das, wenn die Leute immer nach einem Film in die Rolle schlüpfen würden? Also, wie wäre es beim Horrorfilm? Ja, auf einmal meinen sich alle als Clown an, du hörst Kettensägen. Oder wie wäre es bei 50 Shades of Grey?
0: So. Bei 50 Shades of Grey stelle ich mir das so vor. Da holt man danach erstmal die neunschwänzige Katze raus.
1: Wie genau ich mir das vorstelle, wie man nach jedem Film in diese eine Rolle schlüpft, das siehst du bei Instagram Planet Radio. Und warum liegt hier eigentlich Stroh?
0: Warum hast du jetzt eine Maske auf?
1: Und

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7: Ich bin Ben. Millionenschaden nach einem Feuer in Neu-Isenburg. Laut Polizei sind auf dem Gelände eines Kfz-Betriebs in der Schleusnerstraße zuerst Altreifen in Flammen aufgegangen. Auch die Werkstatt fing dann Feuer, verletzt wurde aber niemand. Warum es gebrannt hat, muss noch ermittelt werden. Die USA wollen Schiffen helfen, die wegen der Blockade der Straße von Hormus feststecken. Heute soll dazu eine Initiative starten. Wie das Ganze ablaufen soll, das ließ US-Präsident Trump aber noch offen. Der Iran warnt vor Aktionen in der Meerenge. Jede amerikanische Einmischung werde als Verstoß gegen die Waffenruhe betrachtet, heißt es. Der speziell auf Schulen zugeschnittene Chatbot Telly ist in Hessen sehr beliebt. An knapp 2/3 aller Schulen sei der Chatbot bereits im Einsatz, wie eine Bilanz des Kultusministeriums zeigt. Er unterstütze die Lehrkräfte vor allem beim Erstellen von Lernmaterial und die Schülerinnen und Schüler beim Lernen. Wie geht es weiter bei Eintracht Frankfurt nach der Pleite am Wochenende gegen den HSV? Ob Trainer Albert Riera das Team auch noch in den letzten beiden Bundesligaspielen der Saison betreut, ist gerade noch unklar. Klar ist nur erstmal, dass die Hessen den 7. Platz in der Tabelle an Freiburg verloren haben. Die Baden holten am Abend im Spiel gegen Wolfsburg ein 1:1. Dein Planet-Wetter. Heute gibt's viele Wolken, Nachmittag kann es auch regnen und es gibt einzelne Gewitter mit Starkregen. Aber keine Sorge, es bleibt noch recht mild bei Temperaturen zwischen 20 und 24 Grad.
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9: Achtung, A4, Eisenach-Kirchheim zwischen Eisenach-Ost und Eisenach-West, ein Unfall, rechte Spur, da bitte aufpassen. Achtung, A49, Gießen-Kassel zwischen Wabern und Fritzlar, kaputter Laster, da ist die rechte Spur blockiert, da bitte auch aufpassen. A3 Würzburg-Frankfurt zwischen Obertshausen und dem Offenbacher Kreuz 3 Kilometer Stop and Go. A5 Darmstadt-Heidelberg zwischen dem Kreuz Weinheim und Hirschberg 3 Kilometer Stau. A67 Darmstadt Richtung Mönchhof-Dreieck zwischen dem Rüsselsheimer Dreieck und Rüsselsheim-Ost 2 Kilometer Stau und die A643 Mainz-Wiesbaden zwischen dem Dreieck Mainz und Wiesbaden-Eppelallee 4 Kilometer Stop and Go. Das waren die größten Staus. 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
9: In Dreieich, Heiner Chausseestraße, beide Richtungen bei der Bushaltestelle 30 sind erlaubt und B3 in Geserberg, Seberterode, wenn du Richtung Jesberg fährst.
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9: 0172 978 3000. Das ist die WhatsApp-Nummer.

0: kurz nach 9:30 an diesem Montag. Ich, Jella, move den Body. Wenn es nach dieser Studie geht, ich musste gerade ein bisschen schmunzeln, wäre ich wahrscheinlich übermorgen tot. Also, als Single, da hast du es schwer. Also, ich lese hier, Umarmungen sorgen dafür, dass man länger lebt. Ja, okay, cool. Nee, finde ich schön. Studien zeigen immer wieder, regelmäßige Berührungen können den Blutdruck senken und das Immunsystem stärken. Jetzt habe ich zwei Probleme. A, wie gesagt, ich bin Single. Und B, ich mag es nicht so gerne, fremde Menschen so zu umarmen. Also Partner, das finde ich okay. Das kann man ab und an mal machen. An jedem ersten Samstag im Monat. Nein, Quatsch. Aber ich bin jetzt nicht so eine Umarmerin und auch nicht so eine Anfasserin. Auch nicht so im Team oder so. Also intim, im Team. Mag ich nicht so. Aber jetzt denke ich, na toll, bin ich jetzt benachteiligt? Vielleicht kann man sich ja selber ab und an mal streicheln, dass man sagt, das hast du aber fein gemacht. Die hier, die hat's richtig gemacht. Aus dies, aktuell schwanger mit dem ersten Kind. Wir checken den Song dazu.
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Pop-Madonna auf einer Bühne beim Coachella Festival 2026. Es war das zweite Wochenende vom Festival. Alle haben schon gesagt, ja, langweilig. Also haben wir alles schon letzte Woche gesehen. Und dann hat Sabrina Carpenter ihren ganz kleinen, schönen, manikürten Mittelfinger gezeigt und Madonna auf die Bühne geholt. Und wie schön, dass es dabei nicht geblieben ist. Madonna haut Anfang Juli ihr Album raus, Confessions 2. Und da drauf ist nämlich auch ein Song zusammen mit Sabrina Carpenter. Und den checkst du jetzt schon. Bring

0: alter Brett-Song Madonna zusammen mit Sabrina Carpenter. Und apropos Brett. Ich glaube, ich habe diesen Mann öfter oben ohne gesehen als manche Leute im Schwimmbad. Usher, der Wunderbare mit You Remind Me, das checken wir gleich nach den News. Und für so einen Flashback-Song und mehr davon checkst du gerne die Planet-App und den Channel Flashback Friday.
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4: Ich bin Ben. So hatten sich das die Einbrecherinnen in Neu-Isenburg wohl nicht vorgestellt. Eine junge Frau ist laut Polizei in die Wohnung einer Seniorin eingedrungen, als die gerade ihren Rollator draußen abstellen wollte. Die Rentnerin hat dann aber die Tür von innen verriegelt, die Diebin saß fest. Mit Hilfe einer Komplizin konnte sie schließlich doch entkommen, beide wurden aber kurz darauf von der Polizei geschnappt. Deutliche Ansage von Kanzler Merz an den Koalitionspartner. Er erwarte von der SPD dieselbe Kompromissbereitschaft, die die Union zeige. Kompromisse seien keine Einbahnstraße. Hintergrund sind schlechte Umfragewerte kurz vor dem einjährigen Bestehen der Koalition am Mittwoch. 76% sagten in einer Umfrage für die Bild, dass sie unzufrieden mit der Arbeit von Union und SPD seien. Großer Polizeieinsatz heute Nacht mitten in Gießen. Da hat es eine größere Auseinandersetzung gegeben, sagt ein Polizeisprecher. Zwei Menschen wurden schwer verletzt. Worum es bei der Auseinandersetzung ging, ist noch nicht bekannt. Der Videospielehändler GameStop will das viel größere eBay übernehmen und hat ein Angebot in Höhe von 56 Milliarden Dollar abgegeben. Das sagte der GameStop-Chef Ryan Cohen dem Wall Street Journal. Er wolle dann auch das fusionierte Unternehmen führen. Von eBay gibt es bisher keine Reaktion auf das Angebot. Dein Planet-Wetter. Heute gibt's viele Wolken, Nachmittag kann es auch regnen und es gibt einzelne Gewitter mit Starkregen. Aber keine Sorge, es bleibt noch recht mild bei Temperaturen zwischen 20 und 24 Grad.
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6: Achtung, A5 Frankfurt-Kassel zwischen dem Westkreuz Frankfurt und dem Nordwestkreuz Frankfurt. Metallstange auf der Fahrbahn, da bitte aufpassen. A3 Frankfurt-Köln zwischen Limburg-Süd und Dietz, 2 Kilometer Stau. Und die A67 Darmstadt-Mönchhof-Dreieck zwischen dem Rüsselsheimer Dreieck und Rüsselsheim-Ost, 2 Kilometer Stau.
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6: In Kassel, Freiherr vom Steinstraße, stadteinwärts. Bei der Kinderklinik ist das, da sind 30 und Port May. Und auf der B252 Marberzell Richtung Fulda beim Biergarten, da sind 50.

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Wunderschönen guten Morgen an diesem Montag. Und bitte, was geht ab in Offenbach bzw. am Biberer Berg? Eddie, French Nails, Sturdy, London. Ich feiere die sehr. 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
6: Achtung, auf der A3 Frankfurt Richtung Köln zwischen Limburg Süd und Dietz gibt's aktuell 2 Kilometer Stop and Go. Und das war's auch schon von unseren schönen Straßen, aber es gibt
5: Blitzer.
6: Und zwar in Bensheim auf dem Berliner Ring statt Einbetz. In Höhe von einem Bikepark wirst du geblitzt und hier darfst du 30 fahren. Und in Wetzlar auf der Bergstraße statt Einbetz. Hast du noch was gesehen, ein Stau oder ein Blitzer, dann schick mir gerne WhatsApp an die 0172 978 3000.

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1: Leander's Stand-Up Club.
2: Ich war letztens im Michael Jackson Film, da wurde natürlich viel gesungen und getanzt und nach dem Film, also während der Abspann lief, haben einfach rund 10 Leute auf der Bühne vor der Leinwand angefangen zur Musik beim Abspann zu tanzen. Ja, wie geil ist das denn? Mir kam dann nur der Gedanke, was, wenn die Leute immer so inspiriert vom Film danach in die Rolle schlüpfen? Ja, wie wär's beim Horrorfilm? Einfach ein Mord im Kino. Oder wie wär's wohl bei 50 Shades of Grey, ja? Dann fangen die Leute wahrscheinlich an zu vögeln. Naja, also Augen auf bei der Filmwahl. Leander.

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5: Achtung, auf der A66 Wiesbaden Richtung Frankfurt. Zwischen Wallau und dem Wiesbadener Kreuz steht ein kaputtes Fahrzeug auf der Fahrbahn. Bitte fahrt hier besonders vorsichtig. Dann haben wir die A45 Dortmund Richtung Gießen. Zwischen Wetzlar Ost und Gießen Lützelinden aktuell 5 Kilometer Stau.
6: Blitzer.
5: Haben wir auf der B26 in Richtung Babenhausen kurz vor der Abfahrt unter der Brücke. Hier darfst du 70 fahren. Und in Dillenburg auf der Hindenburgstraße stadtauswärts. Hier sind 30 erlaubt. Hast du noch was gesehen? Ein Stau oder ein Blitzer? Dann schick mir gerne WhatsApp an die 0172 978 3000.

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1: Ist das geil. Endlich ist es zurück.
2: Boah.
1: Kriegt direkt Gänsehaut. Ja, endlich eine neue Staffel von Stranger Things.
3: Was, Bruder?
1: Na ja, gut, sorry. Nach der fünften Staffel war ja wirklich Schluss, aber Elfie, Mike, Will, Dustin und Co. sind trotzdem zurück.
4: Nächste Woche gibt's einen fetten Schneesturm. Genau dann beginnen wir unsere Kampagne.
1: Ja, ich meine das Spin-off aus dem Stranger Things-Universum.
5: Irgendwas von der anderen Seite muss letztes Jahr überlebt haben.
6: Sieht aus, als würde es mutieren.
1: Alles animiert, aber trotzdem wieder spannend. Stranger Things, Tales from 85, neu bei Netflix. Und die schönste Frau der Welt ist zurück im Kino.
7: Hallo.
8: Oh, seht, was TK Maxx angespült hat.
9: Entschuldigung, wer ist das? Kennst du sie? Kenn ich sie?
7: Ich bin Andy Sachs.
8: Sie war eine von den Emilys.
9: Eine von den was?
1: Andy Sachs, a.k.a. Anne Hathaway. Ja, die hat die Auszeichnung jetzt bekommen und ist bei der Teufel trägt Prada 2 natürlich wieder mit dabei.
10: Womit möchtest du anfangen?
11: Ich bin die neue Feature-Redakteurin bei Runway.
10: Nein, bist du nicht.
11: Du hast dich irgendwie verändert. Wirklich, du bist viel selbstbewusster. Aber die Augenbrauen sind noch die gleichen.
1: Lady Gaga hat nicht nur einen Soundtrack geliefert, sondern spielt auch eine kleine Rolle. Und das kannst du dir alles angucken. Die Fortsetzung nach 20 Jahren, Der Teufel trägt Prada 2, jetzt neu im Kino.
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7: Achtung auf der A60 Mainz Richtung Rüsselsheim. Zwischen Kreuz Mainz Süd und Hechtsheim West steht ein kaputtes Fahrzeug in der Abfahrt. Bitte fahr hier vorsichtig. A3 Frankfurt Richtung Köln. Zwischen Raunheim und dem Wiesbadener Kreuz 6 Kilometer Stau. Und auf der A45 Dortmund Richtung Gießen. Zwischen Wetzlar Ost und Gießen-Lützellinden 3 Kilometer Stop and Go.
0: Blitzer.
7: Auf der A66 Frankfurt Richtung Wiesbaden. Kurz vor der Ausfahrt Erbenheim. Hier darfst du 100 fahren. Und zwischen Büdingen und Binsachsen Höhe des Wildparks. Hier sind 70. Erlaubt. Und wenn auch du einen Blitzer gesehen hast, dann schick uns doch einfach gerne eine WhatsApp-Sprachnachricht an die 0172 978 3000.

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Da gibt's Kings of a Rap, bei dem im Mittelpunkt eben dann Kool Savas stehen wird, der ja seit über wirklich zwei Jahrzehnten eine der Figuren des Deutsch-Hip-Hop ist. 5 Nummer-1-Alben, ganz viele Gold- und Platin-Auszeichnungen in Deutschland, Österreich und der Schweiz. Das steht, denke ich mal, für sich. Also, wenn ihr Bock habt, Kool Savas live zu erleben, dann ab am 27. August nach Gießen. Und wer an dem Abend

0: ganz neue Musik für dich, für deine Planet Playlist von zwei Ladies, die Mama und Tochter sein könnten, sind sie aber nicht. Die sind, ja, ich nenne es jetzt mal Musikschwestern. Und sie bringen gleich ganz, ganz viel Liebe mit. Wer das ist und wie es klingt, hörst du in einer Viertelstunde hier bei uns bei Planet.
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4: Hi und Achtung bitte auf der A66 Frankfurt-Wiesbaden am Nordwestkreuz Frankfurt in der Abfahrt zur A5 Richtung Frankfurt. Da liegt ein Metallteil auf der Fahrbahn, da bitte ganz besonders vorsichtig sein. Achtung auch auf der A3 Köln-Frankfurt zwischen Itzstein und Niedernhausen, eine Ölspur auf der rechten Spur, bitte Vorsicht. Die A3 Frankfurt-Köln zwischen Rauenheim und dem Wiesbadener Kreuz, 6 Kilometer Stau. A7 Hannover-Kassel zwischen Hanmüt-Lutterberg und Kassel-Ost, hier 7 Kilometer Stop and Go. Und die A45 Dortmund-Gießen zwischen Wetzlar-Ost und Gießen-Lützelinden, 3 Kilometer Stop and Go.
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4: In Dillenburg auf der Hindenburgstraße wird geblitzt, da statt auswärts in der 30er und in Neuansbach auf dem Reuterweg, Höhe einer Schule, das meldet uns Sonja per WhatsApp an die 0172 978 3000. Lieben Dank, Sonja.
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4: Matt Simons gleich mit Open Up, direkt nach James Hype und jetzt Alex Warren.

Gestern Montag. Hier ist Planet und was passiert, wenn diese Lady hier... Wenn Madonna einen Espresso trinkt...

kam ja als Überraschungsgast bei Sabrinas Coachella Show auf die Bühne. Aber die beiden Ladies haben nicht nur ein paar Madonna-Songs performt, sondern auch einen ganz, ganz neuen gemeinsamen Song. Bring Your Love, Sabrina.

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0: direkt nach Taylor Swift. Und jetzt Patrick.
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2: Ist das geil. Endlich ist es zurück. Boah. Ich direkt Gänsehaut. Ja, endlich eine neue Staffel von Stranger Things.
3: Was, Bruder?
2: Ja gut, sorry. Nach der fünften Staffel war ja wirklich Schluss, aber Elfie, Mike, Will, Dustin und Co. sind trotzdem zurück.
4: Nächste Woche gibt's einen fetten Schneesturm. Genau dann beginnen wir unsere Kampagne.
2: Ja, ich meine das Spin-off aus dem Stranger Things-Universum.
4: Irgendwas von der anderen Seite muss letztes Jahr überlebt haben.
5: Sieht aus, als würde es mutieren.
2: Alles animiert, aber trotzdem wieder spannend. Stranger Things, Tales from 85, neu bei Netflix. Und die schönste Frau der Welt ist zurück im Kino.
6: Hallo.
7: Oh, seht, was TK Maxx angespült hat.
8: Entschuldigung, wer ist das? Kennst du sie? Kenn ich sie?
6: Ich bin Andy Sachs.
7: Sie war eine von den Emilys.
8: Eine von den was?
2: Andy Sachs, a.k.a. Anne Hathaway. Ja, die hat die Auszeichnung jetzt bekommen und ist bei Der Teufel trägt Prada 2 natürlich wieder mit dabei.
9: Womit möchtest du anfangen?
10: Ich bin die neue Feature-Redakteurin bei Runway.
9: Nein, bist du nicht.
10: Du hast dich irgendwie verändert. Wirklich, du bist viel selbstbewusster. Aber die Augenbrauen sind noch die gleichen.
2: Lady Gaga hat nicht nur einen Soundtrack geliefert, sondern spielt auch eine kleine Rolle. Und das kannst du dir alles angucken. Die Fortsetzung nach 20 Jahren, Der Teufel trägt Prada 2, jetzt neu im Kino.
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0: hier für dich. Ja, das ist ein Mann und der kann so singen wie Lady Gaga. Das ist Benson Boone. Krass, oder? Er darf aber gleich hier bei Planet seinen eigenen Song performen. Sorry, I'm here for someone else. Gleich für dich in deiner Planet Playlist.
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11: Ich bin Eva. Nach dem Parkhausbrand in Bad Homburg hat die Polizei einen Tatverdächtigen geschnappt. Gegen den 38-Jährigen wird wegen schwerer Brandstiftung ermittelt. Das hat die Staatsanwaltschaft mitgeteilt. Der Mann soll vor anderthalb Wochen ein Auto im Parkhaus Sedambad angezündet haben. Warum, ist unklar. Von dort breitete sich das Feuer aus. 11 Fahrzeuge wurden komplett zerstört. Trotz des Tankrabatts, die Spritpreise sind über das Wochenende deutlich gestiegen. Ein Liter Super E10 oder Diesel kosteten im Schnitt gestern um 2,5 Cent mehr als einen Tag davor. Der ADAC kritisiert, dass die Energiesteuersenkung von knapp 17 Cent noch immer nicht vollständig an die Verbraucher weitergegeben werde. Die Mineralölkonzerne hätten erneut Preise angehoben, ohne dass das durch einen steigenden Rohölpreis gerechtfertigt sei. Im Gegenteil, Öl ist zuletzt billiger geworden. Immer mehr Kinder in Deutschland kommen per Kaiserschnitt zur Welt, auch bei uns in Hessen. Im Jahr 2024 war es jedes dritte. Ein neuer Rekord, zeigen Daten des Statistischen Bundesamts. Hessen liegt im Ranking der Bundesländer mit rund 36% Kaiserschnittgeburten auf Platz 3. Am höchsten war der Anteil in Hamburg, am niedrigsten in Sachsen. Blei im Kuscheltier, Stromschlaggefahr beim Rasierer. Trotz eines EU-weiten Verbots werden auf Online-Marktplätzen weiterhin gefährliche oder rechtswidrige Produkte angeboten und landen damit auch in den Einkaufskörben deutscher Verbraucher. Das zeigt eine Untersuchung der Verbraucherzentralen. Sie fordern von der Europäischen Kommission, bei solchen Verstößen härter vorzugehen.
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11: Dein Planet-Wetter. Heute viele Wolken, im Norden und Osten kann es Gewitter geben, sogar Starkregen ist möglich. Dabei ziemlich warm, bei 20 bis 24 Grad.
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0: Und Achtung bitte auf der A5 Kassel-Frankfurt zwischen dem Obenthal-Dreieck und Homberg oben. Da liegen Reifenteile auf der Fahrbahn. Da bitte vorsichtig sein. Dann die A3 Frankfurt-Köln zwischen Rauenheim und dem Wiesbadener Kreuz 6 Kilometer Stau. A3 Köln-Frankfurt zwischen Itzstein und Niedernhausen 5 Kilometer. Und die A45 Dortmund-Gießen zwischen Wetzlar-Ost und Gießen-Lützelinden 3 Kilometer Stop and Go.
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0: Auf der A66 Frankfurt Richtung Wiesbaden wird geblitzt, da kurz vor der Ausfahrt Erbenheim in der 100er-Zone und zwischen Büdingen und Binsachsen Höhe des Wildparks langsam, da ist Tempo 70.
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0: Wir müssen gleich über das Konzert des Wochenendes quatschen und was Shakira da gemacht hat.

mega weltberühmter Strand vor, Achtung, 2 Millionen Menschen. Sie hat gesungen vor 2 Millionen Menschen. Wie krass ist das bitte, oder? Die Madame kam zwar eine Stunde zu spät, aber stand dann wirklich in ihrem Glitzer-Overall da eben am Strand auf der Bühne in Landesfarben von Brasilien. Hatte sie die Leute in Rio natürlich sofort am Start und auf ihrer Seite. Und ja, sie folgt auf Madonna und Lady Gaga. Die haben ja auch da in Rio schon diese Megakonzerte gemacht. Jetzt also auch

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2: Ich war letztens im Michael Jackson-Film. Da wurde natürlich viel gesungen und getanzt. Und nach dem Film, also während der Abspann lief, haben einfach rund 10 Leute auf der Bühne vor der Leinwand angefangen, zur Musik beim Abspann zu tanzen. Ja, wie geil ist das denn? Mir kam dann nur der Gedanke, was, wenn die Leute immer so inspiriert vom Film danach in die Rolle schlüpfen? Ja, wie wär's beim Horrorfilm? Einfach ein Mord im Kino. Oder wie wär's wohl bei 50 Shades of Grey, ja? Dann fangen die Leute wahrscheinlich an zu vögeln. Naja, also Augen auf bei der Filmwahl. Leander.

0: Jetzt Superstar Taylor Swift zu weit. Ja, Taylor, die hat jetzt in einem Interview verraten, dass sie die Fans so ein bisschen seltsam findet, die so mit Detektivarbeit versuchen herauszufinden, für wen und über wen sie ihre Songs schreibt. Ja? Und deshalb machen wir jetzt gleich keine Detektivarbeit, sondern hören einfach ihren Song Opalite in 5 Minuten bei Planet.
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6: Ich bin Eva. Bei einer Schießerei sind in Gießen 2 Männer schwer verletzt worden. Laut Polizei war es am Abend am Lindenplatz unter 5 Männern zum Streit gekommen. Dabei sind die Schüsse gefallen. Der Täter ist demnach vor Eintreffen der Polizei in unbekannte Richtung geflüchtet. Es wird jetzt wegen eines versuchten Tötungsdelikts ermittelt. Deutliche Ansage von Kanzler Merz an den Koalitionspartner. Er erwarte von der SPD dieselbe Kompromissbereitschaft, die die Union zeige. Kompromisse seien keine Einbahnstraße. Hintergrund sind schlechte Umfragewerte kurz vor dem einjährigen Bestehen der Koalition am Mittwoch. 76% sagen in einer Umfrage für die Bild, dass sie unzufrieden mit der Arbeit von Union und SPD sind. Nach dem Hunter-Virus-Ausbruch auf einem Kreuzfahrtschiff im Atlantik sind bisher 3 Menschen gestorben. Unter ihnen ist auch ein Deutscher. Das teilte die Reederei mit. Ob wirklich das Virus die Todesursache ist, sei aber noch unklar, heißt es. Bei den beiden anderen Toten handelt es sich nach den Angaben um Niederländer. Ungewöhnlicher Diebstahl in Bischofsheim im Kreis Groß-Gerau. Unbekannte haben dort 23 junge Brieftauben aus einer Zuchtstätte geklaut. Laut Polizei sind die Tauben mehrere tausend Euro wert. Die Ermittler hoffen auf Zeugenhinweise. Dein Planet-Wetter. Ziemlich viele Wolken heute. In Nord- und Osthessen kann es auch Gewitter geben. Sogar Starkregen ist dort möglich. Es ist aber weiterhin warm bei bis zu 24 Grad.
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8: Achtung bitte auf der A5 Frankfurt-Kassel. Zwischen dem Ohmtal-Dreieck und Alsfeld-West, da liegen mehrere Lasterreifenteile auf der Fahrbahn. Da bitte ganz besonders vorsichtig sein. Achtung auch auf der A7 Fulda-Kassel. Zwischen Melsungen und Guxhagen, da liegen mehrere Spanngurte auf der Fahrbahn. Bitte Vorsicht. Die A3 Frankfurt-Köln zwischen Raunheim und dem Wiesbadener Kreuz, 6 Kilometer Stau. A3 Köln-Frankfurt zwischen Itzstein und Niedernhausen, 5 Kilometer. Und nochmal die A5 Frankfurt-Kassel zwischen dem Nordwestkreuz Frankfurt und dem Bad Homburger Kreuz, hier 5 Kilometer Stop and Go.
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8: In Frankfurt auf der Eckenheimer Landstraße, Höhe des Spargelstands, da ist Tempo 30. Und auf der B426, wenn du von Darmstadt-Eberstadt Richtung Mühltal fährst, da ist Tempo 70.
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8: Justin Bieber, den gibt's gleich hier für deinen Montag mit Sorry nach 3 Songs hier bei Planet. Ich bin Nina.

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Yes, ein Montag. Hier ist Planet und Sarah Larsen. Sind wir mal ehrlich, sie kann sie einfach alle haben. Sie hat sich so viele gute Ladies an die Seite geholt für ihr neues Remix-Album. Midnight Sun Girls Trip heißt es, gibt seit Freitag. Und mit drauf sind unter anderem Robin, Tyler, Madison Beer, aber auch zum Beispiel krass Shakira. Und für den Titeltrack hat sich die Schwedin Pink Panteress gekrallt. Und du bekommst jetzt von diesen beiden Girls ganz, ganz viel Energie, Selbstbewusstsein und total viele Summer-Vibes. Sarah Larsen zusammen mit Pink Panteress. Ganz, ganz neu hier in der Planet Playlist Midnight.

0: 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Vorher gibt's aber unter anderem erst noch Holly Humberstone und hört's gleich bei Planet.
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9: Ich bin Eva. So hatten sich das die Einbrecherinnen in Neu-Isenburg wohl nicht vorgestellt. Eine junge Frau ist laut Polizei in die Wohnung einer Seniorin eingedrungen, als die gerade ihren Rollator draußen abstellen wollte. Die Rentnerin hat dann aber die Tür von innen verriegelt. Die Diebin saß fest. Mithilfe einer Komplizin konnte sie schließlich doch entkommen. Beide wurden aber kurz darauf von der Polizei geschnappt. Auch wenn viel gemeckert wird über die Politik in unserem Land, die Demokratie hat in Deutschland breiten Rückhalt. Der aktuelle Demokratie-Monitor ergibt, 82% der Befragten stehen überdurchschnittlich positiv zu den Werten der liberalen Demokratie. 9 von 10 Befragten stehen hinter dem Prinzip von Wahlen. Der speziell auf Schulen zugeschnittene Chatbot Telly ist in Hessen sehr beliebt. An knapp 2/3 aller Schulen sei die KI schon im Einsatz. Das zeigt eine Bilanz des Kultusministeriums. Der Chatbot unterstütze die Lehrkräfte vor allem beim Erstellen von Lernmaterial und die Schülerinnen und Schüler beim Lernen. Im Fall um vergiftete Babynahrung von HIP bestreitet der Verdächtige alle Vorwürfe. Er habe weder eine Erpressermail an HIP geschrieben, noch habe er etwas mit dem Rattengift in den Gläschen zu tun, so der Anwalt des 39-Jährigen. Der Festgenommene ist demnach ein ehemaliger Mitarbeiter von HIP in Österreich. Dein Planet-Wetter. Viele Wolken, manchmal regnet es auch. Im Norden kann es sogar gewittern und sehr stark regnen. Dabei ist es warm bei bis zu 24 Grad. Morgen wird es wechselhaft und oft nass.
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0: Achtung bitte auf der A4 Eisenach-Kirchheim zwischen Friedewald und Bad Hersfeld. Da liegt eine große Schraube von so einem Seekontainer auf den beiden linken Spuren. Super gefährlich, da bitte vorsichtig sein. Achtung auch auf der A7 Würzburg-Fulda. Zwischen Bad Brückenau-Volkers und dem Dreieck Fulda liegt ein Metallteil auf der Fahrbahn. Da bitte auch aufpassen. Die A3 Würzburg-Frankfurt zwischen Hanau und Obertshausen 2 Kilometer Stau. A3 Frankfurt-Köln zwischen Kelsterbach und dem Mönchhof-Dreieck 2 Kilometer. A3 Köln-Frankfurt zwischen dem Wiesbadener Kreuz und Raunheim 2 Kilometer Stop and Go. Und die A5 Frankfurt-Kassel zwischen dem Bad Homburger Kreuz und Friedberg 3 Kilometer Stop and Go. Und das waren leider nur die größten Staus. Mehr Infos auch für deine Strecke gibt's in der Planet App.
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0: In Neuansbach auf dem Reuterweg, da Höhe einer Schule. Und in Frankfurt auf der Eckenheimer Landstraße, da Höhe des Spargelstands. Langsam.
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0: One Dance Mega Flashback, den gibt's gleich von Drake aus 2016. Bekommst du von uns nach 3 Songs.

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2: 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Ja, wie geil ist das denn? Mir kam dann nur der Gedanke, was, wenn die Leute immer so inspiriert vom Film danach in die Rolle schlüpfen? 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Einfach ein Mord im Kino. Oder wie wär's wohl bei 50 Shades of Grey, ja? 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Naja, also Augen auf bei der Filmwahl.
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0: müssen ganz kurz auf die Straße. Achtung bitte auf der A5 Frankfurt-Kassel zwischen Obermörlen und Bad Nauheim. Da sind Fahrradfahrer auf der Fahrbahn. Bitte da in beiden Richtungen vorsichtig sein. Achtung auf der A5 Frankfurt-Kassel zwischen Obermörlen und Bad Nauheim. Da sind Fahrradfahrer auf der Fahrbahn unterwegs.
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0: mal eine Motto-Party, die wir mögen, oder? Motto, Fashion is Art. Und auf der Gästeliste stehen wirklich nur Promis der absoluten A-Liga. Aus Stars, aus Musik, Film und Sport, wollte ich eigentlich sagen. Die Met Gala, die gibt's heute Abend in New York. Und mit dabei soll auch Beyoncé, Nicole Kidman, Venus Williams und Anna Wintour sein. Ja, das sind nur so ein paar Namen, die da heute Abend über den roten Teppich kommen. Aber es ist ja auch immer wieder so total spannend zu sehen, welche Megaroben da einfach über diesen Teppich schreiten. Ja, und vor allem, wie die dann diese Treppe da hochkommen oder auch nicht. Ne? Gab's ja auch schon. Wir sind gespannt, wer da alles zur Met Gala kommt und welche Outfits da mal wieder den absoluten Rahmen sprengen. Und die krassesten Looks, die checkst du natürlich auch ab morgen früh zusammen mit Jella hier bei Planet.
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0: gleich zusammen in den Sonnenuntergang. Nicht nur, weil es teilweise von oben nass ist oder noch nass wird heute Abend, sondern weil BTS sich hier jetzt gleich durch die Planet Playlist kraulen. Ja, die Jungs gibt's gleich mit Swim, direkt nach den News.
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6: Ich bin Eva. Nach dem Parkhausbrand in Bad Homburg hat die Polizei einen Tatverdächtigen geschnappt. Gegen den 38-Jährigen wird wegen schwerer Brandstiftung ermittelt. Das hat die Staatsanwaltschaft mitgeteilt. Der Mann soll vor 1,5 Wochen ein Auto im Parkhaus Sedambad angezündet haben. Warum, ist unklar. Von dort breitete sich das Feuer aus. 11 Fahrzeuge wurden komplett zerstört. Eigentlich gibt es gerade eine Waffenruhe. Trotzdem ist weiter Gewalt im Grenzgebiet zwischen Israel und dem Libanon an der Tagesordnung. Israels Armee hat eigenen Angaben zufolge wieder Ziele der Hisbollah im Süden des Nachbarlands angegriffen. Über mögliche Opfer wurde nichts bekannt. Zu viel Desinformation, zu viel Hate Speech. SPD, Grüne und Linke wollen sich in einer gemeinsamen Aktion von der Plattform X verabschieden. Politischer Austausch sei nicht mehr möglich. Deshalb hätten sie zusammen beschlossen, ihre Accounts nicht mehr zu bespielen, heißt es unter dem Hashtag Wir verlassen X. Das kennen bestimmt viele. Endlich Urlaub, aber dann sind am Hotelpool alle Liegen von anderen Urlaubern mit Handtüchern belegt. Das wollte sich ein Reisender nicht gefallen lassen und hat vor Gericht Recht bekommen. Er hatte eine Pauschalreise auf die griechische Insel Kos gebucht und jeden Tag waren schon morgens um 6 die Liegen belegt. Seine Beschwerden änderten nichts, also verlangte er vom Reiseveranstalter knapp 1000 Euro zurück. Dem hat das Amtsgericht Hannover zugestimmt, wegen Reisemängeln.
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6: Dein Planet Wetter. Heute Abend und nachts kann es regnen, es bleibt aber mild bei 12 bis 9 Grad. Morgen wird es wieder wechselhaft, es kann auch Starkregen geben. Es bleibt aber warm bei bis zu 21 Grad.
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7: Achtung bitte auf der A3 Köln-Frankfurt zwischen Itzstein und Niedernhausen. Da laufen Reparaturarbeiten auf der rechten Spur, da bitte aufpassen. A3 Frankfurt-Köln zwischen Kelsterbach und dem Mönchhof-Dreieck 4 Kilometer. A7 Hannover-Kassel zwischen Werratalbrücke und Kassel-Ost 11 Kilometer Stop and Go. Die A60 Rüsselsheim-Mainz zwischen Hechtsheim-Ost und dem Kreuz Mainz-Süd 2 Kilometer Stop and Go. Und die A66 Frankfurt-Wiesbaden zwischen Wiesbaden-Biebrich und dem Schierstanner Kreuz 2 Kilometer Stau. Das waren leider nur die größten Staus. Mehr Infos auch für deine Strecke gibt's in der Planet App.
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7: In Frankfurt auf der Eckenheimer Landstraße Höhe des Spargelstands und auf der B426, wenn du von Darmstadt-Eberstadt Richtung Mühltal fährst, da in der 70er.

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1: Jetzt habe ich was rausgefunden. Man kann sich schon in Urlaubsfeeling reinriechen. Und zwar, wenn du deine Handtücher aktuell auf dem Balkon oder einfach draußen trocknest. Dieser Geruch, das ist Urlaubsgeruch von diesen von der Sonne getrockneten Handtüchern. Den hatte ich jetzt vom Balkon. Ich muss mal bald wieder Urlaub machen.
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